0: Es
1: ist das Höchste der Gefühle.
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2: Iván, ¿te atreves a hacerlo, el Papageno?
3: Hallo, guten Tag. ich weiß es nicht. No lo sé hacer. No puedo.
4: Pero intentarlo siempre
3: ich
4: se puede.
3: Nicht. es imposible. No, yo no llego a esa,